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1: Im Studio ist Alina Wolf. Apple macht einen neuen Anlauf, künstliche Intelligenz in den Alltag der Nutzer zu bringen. Ein Herzstück ist eine mit KI verbesserte Version der Assistenzsoftware Siri, die ChatGPT und Co. direkte Konkurrenz machen soll. Der Konzern hatte bereits vor 2 Jahren KI-Funktionen für Siri angekündigt, die immer noch nicht eingeführt wurden, weil sie nicht verlässlich genug seien. Die neue KI Siri bekommt nun eine eigenständige App. In der EU wird Siri AI jedoch vorerst nicht auf iPhones und iPad-Tablets verfügbar sein. Die Stichwahl um das Präsidentenamt in Peru wird zum Kopf-an-Kopf-Rennen zwischen der rechtskonservativen Kandidatin Keiko Fujimori und dem Linkspolitiker Roberto Sanchez. Nach der vorläufigen Auszählung von knapp 94% der Stimmen kam Sanchez auf 50,012% der Stimmen, so die Wahlbehörde. Fujimori erhielt 49,988%. Gerade einmal gut 4000 Stimmen trennten die Kontrahenten. Zuvor hatte Fujimori

0: britischen Königshauses erhalten. Wie Sport 5 mitteilte, wurde die deutsche Trainerlegende für außerordentliche Dienste am Fußball und seinem andauernden Beitrag für die Menschen in Liverpool ehrenhalber zum Commander of the Most Excellent Order of the British Empire, CBE, ernannt. Die Auszeichnung ist knapp unterhalb des Ritterschlags angesiedelt. Nicht-Briten können aber nur ehrenhalber in den Orden aufgenommen werden.
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2: Mit KI-Support. Mit Regen geht's in den Morgen. Der zieht einmal von Westen Richtung Osten durch, teils mit Gewitter. Tagsüber gibt's dann Sonne und Wolken. Im Norden kommen immer mal Schauer und kurze Gewitter runter. Und vom Süden bis in die östliche Mitte bleibt's oft grau mit längerem Regen. Die Höchstwerte liegen bei 15 bis 21 Grad. Morgen ähnlich. Mal mehr, mal weniger Wolken, immer wieder Schauer und kurze Gewitter. Am Alpenrand länger nass, maximal wieder um 21 Grad.
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1: Im Studio ist Alina Wolf. Apple macht einen neuen Anlauf, künstliche Intelligenz in den Alltag der Nutzer zu bringen. Ein Herzstück ist eine mit KI verbesserte Version der Assistenzsoftware Siri, die ChatGPT und Co. direkte Konkurrenz machen soll. Der Konzern hatte bereits vor 2 Jahren KI-Funktionen für Siri angekündigt, die immer noch nicht eingeführt wurden, weil sie nicht verlässlich genug seien. Die neue KI Siri bekommt nun eine eigenständige App. In der EU wird Siri AI jedoch vorerst nicht auf iPhones und iPad-Tablets verfügbar sein. Die Stichwahl um das Präsidentenamt in Peru wird zum Kopf-an-Kopf-Rennen zwischen der rechtskonservativen Kandidatin Keiko Fujimori und dem Linkspolitiker Roberto Sanchez. Nach der vorläufigen Auszählung von knapp 94% der Stimmen kam Sanchez auf 50,012% der Stimmen, so die Wahlbehörde. Fujimori erhielt 49,988%. Gerade einmal gut 4.000 Stimmen trennten die Kontrahenten. Zuvor hatte Fujimori lange mit einem hauchdünnen Vorsprung knapp geführt. Der Amtsantritt ist für den 28. Juli vorgesehen. Chinas Staatschef Xi Jinping hat Nordkoreas Machthaber Kim Jong-un bei seinem Staatsbesuch Unterstützung zugesichert. China werde an der traditionellen Freundschaft Held fasten und Kim bei der Führung des sozialistischen Kurses Nordkoreas unterstützen, sagte Xi nach Angaben der staatlichen chinesischen Nachrichtenagentur Xinhua. Zudem stellte er eine engere Zusammenarbeit in Bereichen wie Wirtschaft, Handel und Wissenschaft in Aussicht. Kim bezeichnete die Beziehungen laut Xinhua als unzerbrechlich. Der Ex-Coach des Premier League-Clubs FC Liverpool, Jürgen Klopp, 58,

0: Bis in die östliche Mitte bleibt's oft grau mit längerem Regen. Die Höchstwerte liegen bei 15 bis 21 Grad. Morgen ähnlich. Mal mehr, mal weniger Wolken, immer wieder Schauer und kurze Gewitter. Am Alpenrand länger nass, maximal wieder um 21 Grad.
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1: Im Studio ist Alina Wolf. Apple macht einen neuen Anlauf, künstliche Intelligenz in den Alltag der Nutzer zu bringen. Ein Herzstück ist eine mit KI verbesserte Version der Assistenzsoftware Siri, die ChatGPT und Co. direkte Konkurrenz machen soll. Der Konzern hatte bereits vor 2 Jahren KI-Funktionen für Siri angekündigt, die immer noch nicht eingeführt wurden, weil sie nicht verlässlich genug seien. Die neue KI Siri bekommt nun eine eigenständige App. In der EU wird Siri AI jedoch vorerst nicht auf iPhones und iPad-Tablets verfügbar sein. Die Stichwahl um das Präsidentenamt in Peru wird zum Kopf-an-Kopf-Rennen zwischen der rechtskonservativen Kandidatin Keiko Fujimori und dem Linkspolitiker Roberto Sanchez. Nach der vorläufigen Auszählung von knapp 94% der Stimmen kam Sanchez auf 50,012% der Stimmen, so die Wahlbehörde. Fujimori erhielt 49,988%. Gerade einmal gut 4000 Stimmen trennten die Kontrahenten. Zuvor hatte Fujimori lange mit einem hauchdünnen Vorsprung knapp geführt. Der Amtsantritt ist für den 28. Juli vorgesehen. Chinas Staatschef Xi Jinping hat Nordkoreas Machthaber Kim Jong-un bei seinem Staatsbesuch Unterstützung zugesichert. China werde an der traditionellen Freundschaft Held fasten und Kim bei der Führung des sozialistischen Kurses Nordkoreas unterstützen, sagte Xi nach Angaben der staatlichen chinesischen Nachrichtenagentur Xinhua. Zudem stellte er eine engere Zusammenarbeit in Bereichen wie Wirtschaft, Handel und Wissenschaft in Aussicht. Kim bezeichnete die Beziehungen laut Xinhua als unzerbrechlich. Der Ex-Coach des Premier League-Clubs FC Liverpool, Jürgen Klopp, 58 Jahre alt, hat einen Orden des britischen Königshauses erhalten. Wie Sport5 mitteilte, wurde die deutsche Trainerlegende für außerordentliche Dienste am Fußball und seinem andauernden Beitrag für die Menschen in Liverpool ehrenhalber zum Commander of the Most Excellent Order of the British Empire, CBE, ernannt. Die Auszeichnung ist knapp unterhalb des Ritterschlags angesiedelt. Nicht-Briten können aber nur ehrenhalber in den Orden aufgenommen werden.
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2: Mit KI-Support. Mit Regen geht's in den Morgen. Der zieht einmal von Westen Richtung Osten durch, teils mit Gewitter. Tagsüber gibt's dann Sonne und Wolken. Im Norden kommen immer mal Schauer und kurze Gewitter runter.

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1: Im Studio ist Alina Wolf. Apple macht einen neuen Anlauf, künstliche Intelligenz in den Alltag der Nutzer zu bringen. Ein Herzstück ist eine mit KI verbesserte Version der Assistenzsoftware Siri, die ChatGPT und Co. direkte Konkurrenz machen soll. Der Konzern hatte bereits vor 2 Jahren KI-Funktionen für Siri angekündigt, die immer noch nicht eingeführt wurden, weil sie nicht verlässlich genug seien. Die neue KI Siri bekommt nun eine eigenständige App. In der EU wird Siri AI jedoch vorerst nicht auf iPhones und iPad-Tablets verfügbar sein. Die Stichwahl um das Präsidentenamt in Peru wird zum Kopf-an-Kopf-Rennen zwischen der rechtskonservativen Kandidatin Keiko Fujimori und dem Linkspolitiker Roberto Sanchez. Nach der vorläufigen Auszählung von knapp 94% der Stimmen kam Sanchez auf 50,012% der Stimmen, so die Wahlbehörde. Fujimori erhielt 49,988%. Gerade einmal gut 4.000 Stimmen trennten die Kontrahenten. Zuvor hatte Fujimori lange mit einem hauchdünnen Vorsprung knapp geführt. Der Amtsantritt ist für den 28. Juli vorgesehen. Chinas Staatschef Xi Jinping hat Nordkoreas Machthaber Kim Jong-un bei seinem Staatsbesuch Unterstützung zugesichert. China werde an der traditionellen Freundschaft Held fasten und Kim bei der Führung des sozialistischen Kurses Nordkoreas unterstützen, sagte Xi nach Angaben der staatlichen chinesischen Nachrichtenagentur Xinhua. Zudem stellte er eine engere Zusammenarbeit in Bereichen wie Wirtschaft, Handel und Wissenschaft in Aussicht. Kim bezeichnete die Beziehungen laut Xinhua als unzerbrechlich. Der Ex-Coach des Premier League-Clubs FC Liverpool, Jürgen Klopp, 58 Jahre alt, hat einen Orden des britischen Königshauses erhalten. Wie Sport5 mitteilte, wurde die deutsche Trainerlegende für außerordentliche Dienste am Fußball und seinem andauernden Beitrag für die Menschen in Liverpool ehrenhalber zum Commander of the Most Excellent Order of the British Empire, CBE, ernannt. Die Auszeichnung ist knapp unterhalb des Ritterschlags angesiedelt. Nicht-Briten können aber nur ehrenhalber in den Orden aufgenommen werden.
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2: Mit KI-Support. Mit Regen geht's in den Morgen. Der zieht einmal von Westen Richtung Osten durch, teils mit Gewitter. Tagsüber gibt's dann Sonne und Wolken. Im Norden kommen immer mal Schauer und kurze Gewitter runter. Und vom Süden bis in die östliche Mitte bleibt's oft grau mit längerem Regen. Die Höchstwerte liegen bei 15 bis 21 Grad. Morgen ähnlich. Mal mehr, mal weniger Wolken. Immer wieder Schauer und kurze Gewitter. Am Alpenrand länger nass, maximal wieder um 21 Grad.
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1: Im Studio ist Alina Wolf. Apple macht einen neuen Anlauf, künstliche Intelligenz in den Alltag der Nutzer zu bringen. Ein Herzstück ist eine mit KI verbesserte Version der Assistenzsoftware Siri, die ChatGPT und Co. direkte Konkurrenz machen soll. Der Konzern hatte bereits vor 2 Jahren KI-Funktionen für Siri angekündigt, die immer noch nicht eingeführt wurden, weil sie nicht verlässlich genug seien. Die neue KI Siri bekommt nun eine eigenständige App. In der EU wird Siri AI jedoch vorerst nicht auf iPhones und iPad-Tablets verfügbar sein. Die Stichwahl um das Präsidentenamt in Peru wird zum Kopf-an-Kopf-Rennen zwischen der rechtskonservativen Kandidatin Keiko Fujimori und dem Linkspolitiker Roberto Sanchez. Nach der vorläufigen Auszählung von knapp 94% der Stimmen kam Sanchez auf 50,012% der Stimmen, so die Wahlbehörde. Fujimori erhielt 49,988%. Gerade einmal gut 4.000 Stimmen trennten die Kontrahenten. Zuvor hatte Fujimori lange mit einem hauchdünnen Vorsprung knapp geführt. Der Amtsantritt ist für den 28. Juli vorgesehen. Chinas Staatschef Xi Jinping hat Nordkoreas Machthaber Kim Jong-un bei seinem Staatsbesuch Unterstützung zugesichert. China werde an der traditionellen Freundschaft Held fasten und Kim bei der Führung des sozialistischen Kurses Nordkoreas unterstützen, sagte Xi nach Angaben der staatlichen chinesischen Nachrichtenagentur Xinhua. Zudem stellte er eine engere Zusammenarbeit in Bereichen wie Wirtschaft, Handel und Wissenschaft in Aussicht. Kim bezeichnete die Beziehungen laut Xinhua als unzerbrechlich. Der Ex-Coach des Premier League-Clubs FC Liverpool, Jürgen Klopp, 58 Jahre alt, hat einen Orden des britischen Königshauses erhalten. Wie Sport5 mitteilte, wurde die deutsche Trainerlegende für außerordentliche Dienste am Fußball und seinem andauernden Beitrag für die Menschen in Liverpool ehrenhalber zum Commander of the Most Excellent Order of the British Empire, CBE, ernannt. Die Auszeichnung ist knapp unterhalb des Ritterschlags angesiedelt. Nicht-Briten können aber nur ehrenhalber in den Orden aufgenommen werden.
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2: Mit KI-Support. Mit Regen geht's in den Morgen. Der zieht einmal von Westen Richtung Osten durch, teils mit Gewitter. Tagsüber gibt's dann Sonne und Wolken. Im Norden kommen immer mal Schauer und kurze Gewitter runter. Und vom Süden bis in die östliche Mitte bleibt's oft grau mit längerem Regen. Die Höchstwerte liegen bei 15 bis 21 Grad. Morgen ähnlich. Mal mehr, mal weniger Wolken. Immer wieder Schauer und kurze Gewitter. Am Alpenrand länger nass, maximal wieder um 21 Grad.
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1: Im Studio ist Alina Wolf. Apple macht einen neuen Anlauf, künstliche Intelligenz in den Alltag der Nutzer zu bringen. Ein Herzstück ist eine mit KI verbesserte Version der Assistenzsoftware Siri, die ChatGPT und Co. direkte Konkurrenz machen soll. Der Konzern hatte bereits vor 2 Jahren KI-Funktionen für Siri angekündigt, die immer noch nicht eingeführt wurden, weil sie nicht verlässlich genug seien. Die neue KI Siri bekommt nun eine eigenständige App. In der EU wird Siri AI jedoch vorerst nicht auf iPhones und iPad-Tablets verfügbar sein. Die Stichwahl um das Präsidentenamt in Peru wird zum Kopf-an-Kopf-Rennen zwischen der rechtskonservativen Kandidatin Keiko Fujimori und dem Linkspolitiker Roberto Sanchez. Nach der vorläufigen Auszählung von knapp 94% der Stimmen kam Sanchez auf 50,012% der Stimmen, so die Wahlbehörde. Fujimori erhielt 49,988%. Gerade einmal gut 4000 Stimmen trennten die Kontrahenten. Zuvor hatte Fujimori lange mit einem hauchdünnen Vorsprung knapp geführt. Der Amtsantritt ist für den 28. Juli vorgesehen. Chinas Staatschef Xi Jinping hat Nordkoreas Machthaber Kim Jong-un bei seinem Staatsbesuch Unterstützung zugesichert. China werde an der traditionellen Freundschaft Held fasten und Kim bei der Führung des sozialistischen Kurses Nordkoreas unterstützen, sagte Xi nach Angaben der staatlichen chinesischen Nachrichtenagentur Xinhua. Zudem stellte er eine engere Zusammenarbeit in Bereichen wie Wirtschaft, Handel und Wissenschaft in Aussicht. Kim bezeichnete die Beziehungen laut Xinhua als unzerbrechlich. Der Ex-Coach des Premier League-Clubs FC Liverpool, Jürgen Klopp, 58 Jahre alt, hat einen Orden des britischen Königshauses erhalten. Wie Sport5 mitteilte, wurde die deutsche Trainerlegende für außerordentliche Dienste am Fußball und seinem andauernden Beitrag für die Menschen in Liverpool ehrenhalber zum Commander of the Most Excellent Order of the British Empire, CBE, ernannt. Die Auszeichnung ist knapp unterhalb des Ritterschlags angesiedelt. Nicht-Briten können aber nur ehrenhalber in den Orden aufgenommen werden.
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2: Mit KI-Support. Mit Regen geht's in den Morgen. Der zieht einmal von Westen Richtung Osten durch, teils mit Gewitter. Tagsüber gibt's dann Sonne und Wolken. Im Norden kommen immer mal Schauer und kurze Gewitter runter. Und vom Süden bis in die östliche Mitte bleibt's oft grau mit längerem Regen. Die Höchstwerte liegen bei 15 bis 21 Grad. Morgen ähnlich. Mal mehr, mal weniger Wolken. Immer wieder Schauer und kurze Gewitter. Am Alpenrand länger nass, maximal wieder um 21 Grad.
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1: Im Studio ist Alina Wolf. Apple macht einen neuen Anlauf, künstliche Intelligenz in den Alltag der Nutzer zu bringen. Ein Herzstück ist eine mit KI verbesserte Version der Assistenzsoftware Siri, die ChatGPT und Co. direkte Konkurrenz machen soll. Der Konzern hatte bereits vor 2 Jahren KI-Funktionen für Siri angekündigt, die immer noch nicht eingeführt wurden, weil sie nicht verlässlich genug seien. Die neue KI Siri bekommt nun eine eigenständige App. In der EU wird Siri AI jedoch vorerst nicht auf iPhones und iPad-Tablets verfügbar sein. Die Stichwahl um das Präsidentenamt in Peru wird zum Kopf-an-Kopf-Rennen zwischen der rechtskonservativen Kandidatin Keiko Fujimori und dem Linkspolitiker Roberto Sanchez. Nach der vorläufigen Auszählung von knapp 94% der Stimmen kam Sanchez auf 50,012% der Stimmen, so die Wahlbehörde. Fujimori erhielt 49,988%. Gerade einmal gut 4.000 Stimmen trennten die Kontrahenten. Zuvor hatte Fujimori lange mit einem hauchdünnen Vorsprung knapp geführt. Der Amtsantritt ist für den 28. Juli vorgesehen. Chinas Staatschef Xi Jinping hat Nordkoreas Machthaber Kim Jong-un bei seinem Staatsbesuch Unterstützung zugesichert. China werde an der traditionellen Freundschaft Held fasten und Kim bei der Führung des sozialistischen Kurses Nordkoreas unterstützen, sagte Xi nach Angaben der staatlichen chinesischen Nachrichtenagentur Xinhua. Zudem stellte er eine engere Zusammenarbeit in Bereichen wie Wirtschaft, Handel und Wissenschaft in Aussicht. Kim bezeichnete die Beziehungen laut Xinhua als unzerbrechlich. Der Ex-Coach des Premier League-Clubs FC Liverpool, Jürgen Klopp, 58 Jahre alt, hat einen Orden des britischen Königshauses erhalten. Wie Sport5 mitteilte, wurde die deutsche Trainerlegende für außerordentliche Dienste am Fußball und seinem andauernden Beitrag für die Menschen in Liverpool ehrenhalber zum Commander of the Most Excellent Order of the British Empire, CBE, ernannt. Die Auszeichnung ist knapp unterhalb des Ritterschlags angesiedelt. Nicht-Briten können aber nur ehrenhalber in den Orden aufgenommen werden.
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2: Mit KI-Support. Mit Regen geht's in den Morgen. Der zieht einmal von Westen Richtung Osten durch, teils mit Gewitter. Tagsüber gibt's dann Sonne und Wolken. Im Norden kommen immer mal Schauer und kurze Gewitter runter. Und vom Süden bis in die östliche Mitte bleibt's oft grau mit längerem Regen. Die Höchstwerte liegen bei 15 bis 21 Grad. Morgen ähnlich. Mal mehr, mal weniger Wolken.
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1: Im Studio ist Sophie Krüger. Apple wirft der EU-Kommission vor, mit Forderungen nach einer Öffnung seiner iPhones und iPads für KI-Assistenten anderer Anbieter die Privatsphäre der europäischen Nutzer zu gefährden. Apple habe der Kommission die Risiken eines wirklich uneingeschränkten Zugangs von Assistenten anderer Anbieter zum gesamten Betriebssystem und allen Informationen erklärt, sagte Marketingchef Greg Joswiak. Aber sie haben unsere Bedenken komplett zurückgewiesen. Auch sei ein Vorschlag für eine technische Lösung abgelehnt worden. Die ukrainische Armee attackiert weiter eine wichtige Straßenverbindung auf die von Russland annektierte Halbinsel Krim. Die Brücke von Chonhar sei die zweite Nacht in Folge durch Drohnenangriffe beschädigt worden, teilte der Chef der russischen Besatzungsverwaltung im Gebiet Cherson, Wladimir Saldo, auf Telegram mit. Die Brücke sei für den Verkehr gesperrt. Die Angriffe auf die Brücke zählen zu einer laufenden Operation der Ukrainer, die für Russland militärisch bedeutende Krim abzuriegeln. In Neuseelands Hauptstadt Wellington sind am Dienstag hunderte Menschen vor einer Sturmflut mit 11 Metern hohen Wellen in Sicherheit gebracht worden. Wellingtons Bürgermeister Andrew Little rief für die südlichen Küstenvororte Oviro Bay, Island Bay, Houghton Bay und Breaker Bay den Notstand aus und forderte die Menschen auf, in höher gelegene Gebiete zu fliehen. Am Dienstagmorgen trat eine Evakuierungsanordnung in Kraft. Die Polizei beaufsichtigte die Evakuierungsaktion und richtete Straßensperren ein. Erstmals seit dem vierten Quartal 2023 ist Deutschland wieder Nettoexporteur von Strom. Die Stromexporte stiegen zwischen Januar und März binnen Jahresfrist um 20,4%, während zugleich die Importe um 15,5% sanken, wie das Statistische Bundesamt mitteilte. Daraus ergibt sich ein Exportüberschuss von 3,1 Milliarden Kilowattstunden. Dabei stammte 53,3% des Stroms aus erneuerbaren Energieträgern. Insgesamt stieg diese Stromerzeugung zum Vorjahresquartal um 13,9% auf 67,5 Milliarden Kilowattstunden.
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2: Der Dienstag verläuft wechselhaft mit vielen Wolken, Schauern und auch örtlichen Gewittern. Vom Süden bis in die östliche Mitte hält sich zudem länger anhaltender Regen, besonders am Alpenrand. Die Temperaturen erreichen 15 bis 22 Grad. Dazu weht dann ein zeitweise böiger Westwind. Am Mittwoch geht es dann unbeständig weiter mit wiederholten Schauern und auch einzelnen Gewittern. Am Alpenrand fällt weiterhin länger anhaltender Regen, in höheren Lagen dann auch wieder etwas Schnee, bevor die Niederschläge dann im Tagesverlauf langsam nachlassen. Die Höchstwerte liegen hier dann zwischen 15 und 21 Grad. Dazu weht ein mäßiger, bei Schauern teils stark böiger West- bis Südwestwind.
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1: Im Studio ist Sophie Krüger. Apple wirft der EU-Kommission vor, mit Forderungen nach einer Öffnung seiner iPhones und iPads für KI-Assistenten anderer Anbieter die Privatsphäre der europäischen Nutzer zu gefährden. Apple habe der Kommission die Risiken eines wirklich uneingeschränkten Zugangs von Assistenten anderer Anbieter zum gesamten Betriebssystem und allen Informationen erklärt, sagte Marketingchef Greg Joswiak. Aber sie haben unsere Bedenken komplett zurückgewiesen. Auch sei ein Vorschlag für eine technische Lösung abgelehnt worden. Die ukrainische Armee attackiert weiter eine wichtige Straßenverbindung auf die von Russland annektierte Halbinsel Krim. Die Brücke von Chonha sei die zweite Nacht in Folge durch Drohnenangriffe beschädigt worden, teilte der Chef der russischen Besatzungsverwaltung im Gebiet Cherson, Wladimir Saldo, auf Telegram mit. Die Brücke sei für den Verkehr gesperrt. Die Angriffe auf die Brücke zählen zu einer laufenden Operation der Ukrainer, die für Russland militärisch bedeutende Krim abzuriegeln. In Neuseelands Hauptstadt Wellington sind am Dienstag hunderte Menschen vor einer Sturmflut mit 11 Metern hohen Wellen in Sicherheit gebracht worden. Wellingtons Bürgermeister Andrew Little rief für die südlichen Küstenvororte Oviro Bay, Island Bay, Houghton Bay und Breaker Bay den Notstand aus und forderte die Menschen auf, in höher gelegene Gebiete zu fliehen. Am Dienstagmorgen trat eine Evakuierungsanordnung in Kraft. Die Polizei beaufsichtigte die Evakuierungsaktion und richtete Straßensperren ein. Erstmals seit dem vierten Quartal 2023 ist Deutschland wieder Nettoexporteur von Strom. Die Stromexporte stiegen zwischen Januar und März binnen Jahresfrist um 20,4%, während zugleich die Importe um 15,5% sanken, wie das Statistische Bundesamt mitteilte. Daraus ergibt sich ein Exportüberschuss von 3,1 Milliarden Kilowattstunden. Dabei stammte 53,3% des Stroms aus erneuerbaren Energieträgern. Insgesamt stieg diese Stromerzeugung zum Vorjahresquartal um 13,9% auf 67,5 Milliarden Kilowattstunden.
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2: Der Dienstag verläuft wechselhaft mit vielen Wolken, Schauern und auch örtlichen Gewittern. Vom Süden bis in die östliche Mitte hält sich zudem länger anhaltender Regen, besonders am Alpenrand. Die Temperaturen erreichen 15 bis 22 Grad. Dazu weht dann ein zeitweise böiger Westwind. Am Mittwoch geht es dann unbeständig weiter mit wiederholten Schauern und auch einzelnen Gewittern. Am Alpenrand fällt weiterhin länger anhaltender Regen, in höheren Lagen dann auch wieder etwas Schnee, bevor die Niederschläge dann im Tagesverlauf langsam nachlassen. Die Höchstwerte liegen hier dann zwischen 15 und 21 Grad. Dazu weht ein mäßiger, bei Schauern teils stark böiger West- bis Südwestwind.
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1: Im Studio ist Sophie Krüger. Apple wirft der EU-Kommission vor, mit Forderungen nach einer Öffnung seiner iPhones und iPads für KI-Assistenten anderer Anbieter die Privatsphäre der europäischen Nutzer zu gefährden. Apple habe der Kommission die Risiken eines wirklich uneingeschränkten Zugangs von Assistenten anderer Anbieter zum gesamten Betriebssystem und allen Informationen erklärt, sagte Marketingchef Greg Joswiak. Aber sie haben unsere Bedenken komplett zurückgewiesen. Auch sei ein Vorschlag für eine technische Lösung abgelehnt worden. Die ukrainische Armee attackiert weiter eine wichtige Straßenverbindung auf die von Russland annektierte Halbinsel Krim. Die Brücke von Chonha sei die zweite Nacht in Folge durch Drohnenangriffe beschädigt worden, teilte der Chef der russischen Besatzungsverwaltung im Gebiet Cherson, Wladimir Saldo, auf Telegram mit. Die Brücke sei für den Verkehr gesperrt. Die Angriffe auf die Brücke zählen zu einer laufenden Operation der Ukrainer, die für Russland militärisch bedeutende Krim abzuriegeln. In Neuseelands Hauptstadt Wellington sind am Dienstag hunderte Menschen vor einer Sturmflut mit 11 Metern hohen Wellen in Sicherheit gebracht worden. Wellingtons Bürgermeister Andrew Little rief für die südlichen Küstenvororte Oviro Bay, Island Bay, Houghton Bay und Breaker Bay den Notstand aus und forderte die Menschen auf, in höher gelegene Gebiete zu fliehen. Am Dienstagmorgen trat eine Evakuierungsanordnung in Kraft. Die Polizei beaufsichtigte die Evakuierungsaktion und richtete Straßensperren ein. Erstmals seit dem vierten Quartal 2023 ist Deutschland wieder Nettoexporteur von Strom. Die Stromexporte stiegen zwischen Januar und März binnen Jahresfrist um 20,4%, während zugleich die Importe um 15,5% sanken, wie das Statistische Bundesamt mitteilte. Daraus ergibt sich ein Exportüberschuss von 3,1 Milliarden Kilowattstunden. Dabei stammte 53,3% des Stroms aus erneuerbaren Energieträgern. Insgesamt stieg diese Stromerzeugung zum Vorjahresquartal um 13,9% auf 67,5 Milliarden Kilowattstunden.
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2: Der Dienstag verläuft wechselhaft mit vielen Wolken, Schauern und auch örtlichen Gewittern. Vom Süden bis in die östliche Mitte hält sich zudem länger anhaltender Regen, besonders am Alpenrand. Die Temperaturen erreichen 15 bis 22 Grad. Dazu weht dann ein zeitweise böiger Westwind. Am Mittwoch geht es dann unbeständig weiter mit wiederholten Schauern und auch einzelnen Gewittern. Am Alpenrand fällt weiterhin länger anhaltender Regen, in höheren Lagen dann auch wieder etwas Schnee, bevor die Niederschläge dann im Tagesverlauf langsam nachlassen. Die Höchstwerte liegen hier dann zwischen 15 und 21 Grad. Dazu weht ein mäßiger, bei Schauern teils stark böiger West- bis Südwestwind.
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1: Im Studio ist Sophie Krüger. Apple wirft der EU-Kommission vor, mit Forderungen nach einer Öffnung seiner iPhones und iPads für KI-Assistenten anderer Anbieter die Privatsphäre der europäischen Nutzer zu gefährden. Apple habe der Kommission die Risiken eines wirklich uneingeschränkten Zugangs von Assistenten anderer Anbieter zum gesamten Betriebssystem und allen Informationen erklärt, sagte Marketingchef Greg Joswiak. Aber sie haben unsere Bedenken komplett zurückgewiesen. Auch sei ein Vorschlag für eine technische Lösung abgelehnt worden. Die ukrainische Armee attackiert weiter eine wichtige Straßenverbindung auf die von Russland annektierte Halbinsel Krim. Die Brücke von Chonha sei die zweite Nacht in Folge durch Drohnenangriffe beschädigt worden, teilte der Chef der russischen Besatzungsverwaltung im Gebiet Cherson, Wladimir Saldo, auf Telegram mit. Die Brücke sei für den Verkehr gesperrt. Die Angriffe auf die Brücke zählen zu einer laufenden Operation der Ukrainer, die für Russland militärisch bedeutende Krim abzuriegeln. In Neuseelands Hauptstadt Wellington sind am Dienstag hunderte Menschen vor einer Sturmflut mit 11 Metern hohen Wellen in Sicherheit gebracht worden. Wellingtons Bürgermeister Andrew Little rief für die südlichen Küstenvororte Oviro Bay, Island Bay, Houghton Bay und Breaker Bay den Notstand aus und forderte die Menschen auf, in höher gelegene Gebiete zu fliehen. Am Dienstagmorgen trat eine Evakuierungsanordnung in Kraft. Die Polizei beaufsichtigte die Evakuierungsaktion und richtete Straßensperren ein. Erstmals seit dem vierten Quartal 2023 ist Deutschland wieder Nettoexporteur von Strom. Die Stromexporte stiegen zwischen Januar und März binnen Jahresfrist um 20,4%, während zugleich die Importe um 15,5% sanken, wie das Statistische Bundesamt mitteilte. Daraus ergibt sich ein Exportüberschuss von 3,1 Milliarden Kilowattstunden. Dabei stammte 53,3% des Stroms aus erneuerbaren Energieträgern. Insgesamt stieg diese Stromerzeugung zum Vorjahresquartal um 13,9% auf 67,5 Milliarden Kilowattstunden.
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2: Der Dienstag verläuft wechselhaft mit vielen Wolken, Schauern und auch örtlichen Gewittern. Vom Süden bis in die östliche Mitte hält sich zudem länger anhaltender Regen, besonders am Alpenrand. Die Temperaturen erreichen 15 bis 22 Grad. Dazu weht dann ein zeitweise böiger Westwind. Am Mittwoch geht es dann unbeständig weiter mit wiederholten Schauern und auch einzelnen Gewittern. Am Alpenrand fällt weiterhin länger anhaltender Regen, in höheren Lagen dann auch wieder etwas Schnee, bevor die Niederschläge dann im Tagesverlauf langsam nachlassen. Die Höchstwerte liegen hier dann zwischen 15 und 21 Grad. Dazu weht ein mäßiger, bei Schauern teils stark böiger West- bis Südwestwind.
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1: Und damit hallo und herzlich willkommen zur 1204. Ausgabe der Happy Days mit neuen Hits von gestern. In den nächsten zwei Stunden, da hören wir wieder Titel, die in genau dieser Kalenderwoche im Laufe der letzten rund 40 Jahre in die deutschen Singlecharts eingestiegen sind. Wir hören Titel, die sich nur in den britischen Singlecharts platzieren konnten, sowie Nummer 1 Hits aus aller Herren Länder. Und wer ist heute so alles dabei? Das verrät uns Ted.
2: Hallo, heute hören wir unter anderem neue Hits von Celine Dion, Mickey Krause und Prefab Sprout, britische Hits von Kirsty MacColl, Mitch Ure und Dollar und Nummer 1 Hits aus Frankreich, Südafrika und Australien.
1: Und beiden ersten Herren heute, die kamen aus England zu uns und wir hörten ihren fünften Verkaufshit aus den deutschen Singlecharts. 9. Juni 1987, das war eine Erasure und der Hit Victim of Love. Und weiter geht's mit einer All-Star-Formation mit dem Namen The Power Station. Die hatten zwei Hits in den deutschen Singlecharts, dies hier der zweite. Und das war ein Zugang im Juni des Jahres 1985. Ein alter Hit von der Gruppe T-Rex, der Titel heißt Get It On oder auch bekannt als Bang A Gong.

0: Sie hatten 4 Hitze in den deutschen Singlecharts, 3 im Jahre 1985, diesen hier im Jahre 1990. Eine Art Comeback für die Gruppe mit dem Namen Propaganda. Das war der Hit, der heißt Heaven, Give Me Words.
1: Propaganda ist eine Band aus Düsseldorf. Gegründet wurde sie 1982 vom Elektronikmusiker Ralf Dörper. 1983 erhielt die Gruppe einen Plattenvertrag und 1984 erschien ihre Debütsingle Dr. Mabuse. Dieser Titel konnte die 7 der deutschen Charts erreichen und es blieb ihr größter Erfolg. Es folgten noch 3 weitere Hits. Der letzte, Heaven Give Me Words, erreichte 1990 Platz 40.

Sie war die Sängerin von M. People und sie war stolz auf ihren ersten Solo-Hit aus den deutschen Singlecharts. Den haben wir gerade gehört. Der war noch im Juni 2000. Das war Heather Small und das war der Hit, der da heißt Proud. Und sie ist Teil von No Angels. Dies hier war ihr erster Solo-Hit in Deutschland. Ein Neuzugang im Juni 2004. Hier ist Sandy und sie ist eine Unnatural Blonde.

Sie hatten 7 Hits in den deutschen Singlecharts. Dies hier war der erste. Und das war sogar im Juni des Jahres 1992. Das war ein En Vogue. Und das war der Hit, der heißt My Lovin', You're Never Gonna Get It. Tja, und dies hier ist die Gruppe mit dem Namen Prefab Sprite aus England. Wir hatten 3 Hits bei uns. Dies hier der letzte. Der erste seit 4 Jahren. Nur im Juni des Jahres 1997. Der Titel A Prisoner of the

0: Ein echter Siegertitel vom Eurovision Song Contest und ein Neuzugang in den deutschen Singlecharts im Juni 2001. Das waren Tanel Padar und Dave Benton und der Hit Everybody.
1: Tanel Padar war 21 Jahre alt und stammt aus Estland. Dave Benton war 50 Jahre alt und stammt aus Aruba auf den Antillen. Beide hatten sich 2001 zusammengefunden, um sich bei der estnischen Vorentscheidung zum Eurovision Song Contest in Dänemark zu bewerben. Sie siegten bei der Vorentscheidung und konnten beim Song Contest für Estland ebenfalls gewinnen. In den deutschen Charts erreichte der Titel Platz 99.

Sie hatten zahlreiche Hits in der Singleparade in England. In Deutschland hatten sie nur diesen einen hier. Und das war ein Neuzugang im Juni des Jahres 1982. Das waren die Dooleys, eine Familienband, und das heißt And I Wish. Ja, dies hier ein Werk, das wurde geschrieben von Mr. Stevie Wonder und auch im Original aufgenommen. Aber es war auch Hit Nummer 34 in Deutschland für die Gruppe mit dem Namen Boney M. Nur im Juni des Jahres 85. Hier ist der Hit, der heißt My Cherie.

Wir lassen heute nichts aus. Das war Micky Krause, geboren im Münsterland mit seinem dritten Hit. Der war neu im Juni 2002, der Titel Knockin' on Heaven's Door. Und jetzt Daniel Kübelberg mit seinem sechsten und letzten Hit, neu im Juni 2007, Born in Bavaria. 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

0: Ein Captain in den deutschen Singlecharts mit seinem zweiten Hit. Und der war neu im Juni des Jahres 1983. Das war Captain Sensible und das war der Hit, der heißt Stop the World.
1: Captain Sensible war 29 Jahre alt. Er stammt aus London in England und heißt eigentlich Raymond Burns. 1983 erschien sein zweites Soloalbum The Power of Love und der Titel Stop the World wurde als erste Single hieraus ausgekoppelt. Geschrieben hat er den Titel selbst. Er war der Meinung, dass nach dem Falklandkrieg jener Jahre die Welt mehr Liebe bräuchte. In den deutschen Charts erreichte Stop the World Platz 72.

und noch ein Siegerinterpret vom Eurovision Song Contest. Mit ihrem vierten Verkaufshit in Deutschland. 7 Jahre später, ein Neuzugang aus dem März des Jahres 1995. Das war die große Celine Dion. Und das war der Hit, der heißt Think Twice. Tja, dies hier sind die Happy Days und jetzt hören wir einen Happy Song von Mr. President. Der 11. Hit, der war noch im Juni 98 und er trägt den Titel Happy People.

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Dies hier ist die 1204. Ausgabe der Happy Days mit neuen Hits von gestern. Und an dieser Stelle des Programms, da hören wir Top 20 Hits aus dem Vereinten Königreich, die es nie in die deutschen Verkaufscharts gebracht haben. Und los ist heute mit dem dritten Top 20 Hit in England für Randy Crawford, neu im Juni des Jahres 1981. Das war der Hit You Might Need Somebody. Und zur gleichen Zeit hatte die nächste Dame ihren ersten Hit, auch der war neu im Juni des Jahres 1981. Hier ist die große Kirsten Bell Cole und hier ist der Hit There's a Guy Works Down the Chip Shop Swears, he's

0: Das war der fünfte und größte ihrer 7 Top 20 Hits in der Single-Parade in England. Date war 9 Juni des Jahres 1981. Das waren die Bad Manners und das war der Concon.
1: Concon war die erste Single-Auskopplung aus dem dritten Studioalbum der britischen Ska-Band Bad Manners. Der Titel basiert auf dem berühmten Concon aus der Operette Orpheus in der Unterwelt von Jacques Offenbach. Die Kritiker lobten den Titel. Es sei kaum zu glauben, dass der Sänger der Band Buster Bloodwessel auch mal den Mund halten könne. Der Titel erreichte die 3 der britischen Charts.

Der Titel war vorher bereits erfolgreich von den Walker Brothers, aber für ihn war es sein erster Solo-Hit in den Single-Charts in England. Ein Neuzugang im Juni des Jahres 1982 auf dem Weg zu Nummer 9, das war Mature. Und das war der Hit, der heißt No Regrets. Candice ist ein Duo aus England mit dem 8. und vorletzten Top-20-Hit von ihnen in den Single-Charts in England. Auch das neue im Juni 1982. Hier ist das Duo mit dem Namen

0: Dies hier ist die Stelle des Programms, an der wir auf Spitzenreiter aus aller Herren Länder schauen. Und los ist heute mit der ersten Single und der ersten Nummer 1 für die Gruppe Racy aus England. Auf der Nummer 1 in Australien für 8 Wochen von Mai bis Juli 1979. Das war der Hit Lay Your Love on Me. Und dies hier ein Titel aus Deutschland. Auf der Nummer 1 in Südafrika für 4 Wochen im Mai und Juni 1980 ist die Goombay Dance Band. Und hier ist der Hit, der heißt Son of Jamaica.
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0: 6 solide Wochen auf To The Mainz in der Singleparade in Frankreich, und zwar von Mai bis Juli 1981. Das war Herbert Léonard und wir spielten den Titel Pour le plaisir.
1: Herbert Léonard war 36 Jahre alt, er stammt aus Straßburg. Er begann seine Karriere bereits in den 60er Jahren und Pour le plaisir stellte 1981 ein Comeback für ihn dar. Sowohl die Single als auch das zugehörige Album wurden ein großer Erfolg. Der Titel Pour le plaisir war der Sommerhit des Jahres in Frankreich. Er erreichte die 1 der Charts und wurde mit Platin ausgezeichnet.

Fünf Wochen lang war kein Hit beliebter in Kanada als dieser hier. Die Single auf der Nummer 1 im Mai und Juni des Jahres 1982. Der Song von McCartney und Stevie Wonder unter Hit Ebony and Ivory. Tja, und jetzt die Nummer 1 aus Südafrika für 7 Wochen. Und zwar im Juni und Juli des Jahres 1984. Hier sind die Claxons aus Belgien und der Clap Clap Sound.

Die Eurythmics befanden sich für 2 Wochen auf der Nummer 1 der Singleparade in Australien im Juni des Jahres 1985. Und das kann man mir ruhig glauben, denn Would I Lie to You? Und dies ist ja ein Titel, der erreichte die Nummer 1 in den Singlecharts in England in 3 verschiedenen Versionen. In der von Norman Greenbaum, in der von Gareth Gates und in dieser Fassung hier, in genau dieser Woche im Laufe des Jahres 86 die Nummer 1 in England und Irland. Hier sind Dr. and the Medics und der Hit Spirit in the Sky.

0: 4 Wochen auf Nummer 1 in der Singleparade in Australien, und zwar im Mai und Juni des Jahres 1987. Das waren Dave Dobbin und die Herbs. Und das war der Hit, der heißt Slice of Heaven.
1: Dave Dobbin war 29 Jahre alt, er stammt aus Neuseeland. Er ist Sänger, Komponist und Produzent. Seinen Titel Slice of Heaven hat er auch selbst geschrieben und produziert. Er wurde im Soundtrack zum Trickfilm Food Rod Flat, die Geschichte des Hundes, eingesetzt. Sowohl der Film als auch der Song waren in Australien ein großer Erfolg. Die Single erreichte 1986 die 1 der australischen Charts.
0: Und der nächste Hit für 4 Wochen auf der Nummer 1 in den Singlecharts in England im Mai und Juni 1988 aus dem Spendenalbum Sgt. Pepper Knew My Father. Wir sind Wet Wet Wet und With a Little Help from My Friends.

0: Das war die Nummer 1 in der Singleparade in Australien und zwar für eine Woche im Juni des Jahres 1989. Das war Julian Lennon und das war der Hit, der heißt Now You're in Heaven. Tja, und das war's dann für diesmal mit den Happy Days und bis zum nächsten Mal sagen wir Tschüss.
1: Und Tschüss.
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4: Im Studio ist Sophie Krüger. Apple wirft der EU-Kommission vor, mit Forderungen nach einer Öffnung seiner iPhones und iPads für KI-Assistenten anderer Anbieter die Privatsphäre der europäischen Nutzer zu gefährden. Apple habe der Kommission die Risiken eines wirklich uneingeschränkten Zugangs von Assistenten anderer Anbieter zum gesamten Betriebssystem und allen Informationen erklärt, sagte Marketingchef Greg Joswiak. Aber sie haben unsere Bedenken komplett zurückgewiesen. Auch sei ein Vorschlag für eine technische Lösung abgelehnt worden. Die ukrainische Armee attackiert weiter eine wichtige Straßenverbindung auf die von Russland annektierte Halbinsel Krim. Die Brücke von Chonha sei die zweite Nacht in Folge durch Drohnenangriffe beschädigt worden, teilte der Chef der russischen Besatzungsverwaltung im Gebiet Cherson, Wladimir Saldo, auf Telegram mit. Die Brücke sei für den Verkehr gesperrt. Die Angriffe auf die Brücke zählen zu einer laufenden Operation der Ukrainer, die für Russland militärisch bedeutende Krim abzuriegeln. In Neuseelands Hauptstadt Wellington sind am Dienstag hunderte Menschen vor einer Sturmflut mit 11 Metern hohen Wellen in Sicherheit gebracht worden. Wellingtons Bürgermeister Andrew Little rief für die südlichen Küstenvororte Oviro Bay, Island Bay, Houghton Bay und Breaker Bay den Notstand aus und forderte die Menschen auf, in höher gelegene Gebiete zu fliehen. Am Dienstagmorgen trat eine Evakuierungsanordnung in Kraft. Die Polizei beaufsichtigte die Evakuierungsaktion und richtete Straßensperren ein. Erstmals seit dem vierten Quartal 2023 ist Deutschland wieder Nettoexporteur von Strom. Die Stromexporte stiegen zwischen Januar und März binnen Jahresfrist um 20,4%, während zugleich die Importe um 15,5% sanken, wie das Statistische Bundesamt mitteilte. Daraus ergibt sich ein Exportüberschuss von 3,1 Milliarden Kilowattstunden. Dabei stammte 53,3% des Stroms aus erneuerbaren Energieträgern. Insgesamt stieg diese Stromerzeugung zum Vorjahresquartal um 13,9% auf 67,5 Milliarden Kilowattstunden.
3: 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Und jetzt das Wetter bei uns.
5: Der Dienstag verläuft wechselhaft mit vielen Wolken, Schauern und auch örtlichen Gewittern. Vom Süden bis in die östliche Mitte hält sich zudem länger anhaltender Regen, besonders am Alpenrand. Die Temperaturen erreichen 15 bis 22 Grad. Dazu weht dann ein zeitweise böiger Westwind. Am Mittwoch geht es dann unbeständig weiter mit wiederholten Schauern und auch einzelnen Gewittern. Am Alpenrand fällt weiterhin länger anhaltender Regen, in höheren Lagen dann auch wieder etwas Schnee, bevor die Niederschläge dann im Tagesverlauf langsam nachlassen. Die Höchstwerte liegen hier dann zwischen 15 und 21 Grad. Dazu weht ein mäßiger, bei Schauern teils stark böiger West- bis Südwestwind.
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17 und hineingekommen sind wir mit Hypnosis und Lost in Space. Heute wieder einige schöne Sachen aus der alten Italo-Zeit und ja, ich würde sagen, damit wir viel Musik auch schaffen in dieser Sendung, fangen wir auch gleich an mit den zwei Mädels von Fun Fun und Give Me Your Love, sowie Ken Laszlo mit Red Man im After Rain Mix.

es ist wieder eine Woche vergangen. Eine neue Ausgabe hier, Italo Disco is back auf eurem Lieblingssender. Und ich hoffe doch, ihr hattet die letzte Woche gut verbracht und seid gut in diese neue Woche hineingekommen. Ja, Italo-Musik jede Woche aufs Neue, mal die neueren, mal die älteren Sachen. Jetzt bin ich gerade mal wieder bei den Klassikern. Und da habe ich heute einiges rausgesucht für euch. Und auch ein paar Titel sind dabei, die vielleicht nicht so gängig sind in der Italo-Welle von damals. Als nächstes nämlich habe ich aufliegen Mata Hari mit Mata Hari. Und ja, ein Titel, der ja auch... den ich aus unserem Archiv rausgesucht hatte, die Vinyl, und den hört man natürlich in einer Vokalversion. Also so waren ja die meisten Titel früher benannt. Die meisten Italo-Titel, der Klassiker weiß es, kam ja von Bernhard Mikulski, heute noch unter dem Synonym Sixt bekannt.

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1: Die Italo-Welle, sie schwappt immer noch weiter und sie hört nicht auf. Immer wieder gibt's neue Sachen. Mal aus den klassischen Labels oder auch mal von Quereinsteigern, die ich euch auch immer jede Woche mal wieder mit eine spiele hier in diese Sendung. Heute aber sind doch mehr die Klassiker dran. Aber nächste Woche, kann ich euch versprechen, wird es wieder auch neuere Sachen geben aus der sogenannten New Italo-Welle. Aufliegen habe ich jetzt Willy On Gang mit Let's Do It und hinterher Xario mit The Way Your Air.

erste Stunde vergeht auch schon wieder ziemlich schnell. Ja, 2 Stunden Sendung, auch wenn es viel klingt. Aber ja, bei Musik wie dieser, ja, könnte man schon manchmal denken, das sollte doch nie aufhören. Bis jetzt hört es noch nicht auf, denn wir haben noch eine ganze Stunde für euch vorliegen. Jetzt haben wir erstmal in dieser Stunde noch Mark Lyon mit Crazy in the Night und P. Leon mit Happy Children.

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2: Italo Disco is back. Stunde 2 haben wir aufliegen. Und ja, auch hier geht's natürlich weiter mit den Klassikern. Und übrigens, auch in dieser Sendung heute am Ende gibt es einen Mix, aber diesmal einen Mix von einer Band, und zwar von Radiorama. Da haben wir heute den Multimix von Radiorama aufliegen. Aber da haben wir noch ein bisschen Zeit bis dahin. Jetzt haben wir erstmal Mike Marine mit Love 2 im Nightmix aufliegen. Ich würde sagen, ein Titel, ja, der auch immer wieder gern gehört wird.

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1: Ja, die Klassiker, die spielt man doch auch immer wieder gern. Aber natürlich auch mal Titel, die nicht so oft im Radio gelaufen sind. Der jetzt kommt, ist zumindest nicht allzu oft gelaufen von Joe Yellow. Und zwar nennt er sich Recollection. Und hinterher haben wir dann Scotch mit Marijuana. Gut, der ist dann schon etwas mehr im Radio damals gelaufen.

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Hier spiele ich nicht nur die Italo-Klassiker, sondern auch den einen oder anderen Euro-Klassiker spiele ich natürlich auch hier. Und so ist die Sendung auch aufgebaut. Die ganze Zeit sind natürlich mehr die Italo-Sachen gelaufen, weil es natürlich eine hauptsächliche Italo-Sendung sein soll. Aber natürlich spiele ich auch mal den einen oder anderen Euro-Klassiker. Jetzt haben wir erstmal Aufliegen Legend mit Don't Cry und Interface mit Plastic Age.

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1: Jetzt komme ich zu einer Band, die ich auch gerne in den 80ern gehört habe. Und zwar hatten sie so den einen oder anderen Hit. Und einen davon habe ich heute mitgebracht. Und zwar von Dead or Alive, Brand New Lover. Und das Ganze im Dust Monkeys Love Bubble Club Mix. Ich frage mich immer wieder, wer sich das einfallen lässt, diese Versionsnamen. Aber gut, so ist es nun mal. Spielen wir ihn, der ist ja auch lang genug. 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
1: Und damit sind wir schon am Ende dieser heutigen Ausgabe angekommen, Ausgabe 17. Und hier ist der Multimix, den ich euch angekündigt habe, von Radiorama. Ich sage Tschüss, bedanke mich fürs Einschalten und fürs Zuhören. Und genau in einer Woche gibt es wieder eine neue Ausgabe der Sendung Italo Disco is Back.
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1: Im Studio Lisa Schwarzkopf. Letztes Jahr sind in Deutschland so viele politisch motivierte Straftaten registriert worden wie noch nie. Laut Bundeskriminalamt waren es knapp 86.000. Bei etwa der Hälfte der Straftaten waren es Rechtsextreme oder rechte Täter. Den größten Anstieg gab es im linksextremen Bereich. Bundesinnenminister Alexander Dobrindt.
2: Das zeigt auch wiederholt deutlich, dass eine sehr große und die größte Gefahr natürlich vom Rechtsextremismus ausgeht. Eindrucksvoll aber wird klar, dass die linke Szene deutlich mobilisiert.
1: Die Europäische Drogenagentur warnt vor neuen Designerdrogen. Der Markt verändert sich demnach rasant und wird unberechenbarer. Jede Woche entdecken Experten neue, vergleichsweise günstige und oft hochwirksame Stoffe. Die Substanzen werden entwickelt, um Gesetze zu verbotenen Stoffen zu umgehen. Ebenso sind aber auch klassische Drogen wie Heroin und Kokain weiter stark verbreitet. 2024 starben mindestens 7.600 Menschen an einer Überdosis. Mal eben eine Nachricht checken oder jemanden anrufen. Das Handy am Steuer ist für viele eine gefährliche Angewohnheit geworden. Laut einer ADAC-Umfrage hatte mehr als die Hälfte der Autofahrer während der Fahrt schon mal das Handy in der Hand. Das Unfallrisiko werde häufig unterschätzt, so der ADAC. Die iranische Fußballnationalmannschaft muss bei der Fußball-WM wohl ohne eigene Fans in den US-Stadien auskommen. Laut iranischem Verband wurden die zugeteilten Tickets kurz vor Turnierstart wieder entzogen. Zuvor hat es vor dem Hintergrund des Irankrieges schon andere Hürden gegeben, etwa bei den US-Visa. Sophia und Noah bleiben in Deutschland die beliebtesten Babynamen. Das hat die Gesellschaft für deutsche Sprache mitgeteilt. Bei den Mädchen landen Emma und Emilia auf den Plätzen 2 und 3. Bei den Jungs sind auch Matteo und Theo hoch im Kurs.
0: 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Und jetzt das Wetter bei uns.
3: Mit KI-Support. Mal mehr, mal weniger Wolken heute Abend und zwischendurch kommt auch mal ein Schauer runter. Ganz vereinzelt ist auch ein Gewitter dabei. Am Alpenrand hält sich Regen teils länger, sonst lockert's immer wieder auf und bleibt oft trocken. In der Nacht gehen die Temperaturen runter auf 11 bis 5 Grad. Morgen geht's ähnlich weiter mit Sonne und Wolken, dazu wieder Schauer und kurze Gewitter, maximal 21 Grad.
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Hallihallo, Hallöle, da ist er wieder, euer DigiRaptor, live aus dem Sendestudio aus Friesland. Mit mal eine weitere Ausgabe DigiRaptors Jukebox am heutigen Abend. Ich begrüße recht herzlich am Ende schon zu heute draußen im weiten www hier bei Popradio aus Friesland. Hier bei uns im Funchat und natürlich in allen anderen HGs. Ja, wer jetzt natürlich unseren Feuerdrachen erwartet hat, die muss ich leider enttäuschen. Ich bin heute hier in Vertretung. Die hat es zeitlich leider nicht geschafft, beziehungsweise ist so fertig von der Arbeit. Obsession, Animotion ist das jetzt aktuell für euch und danach Dance Little Sister von Arnold Palmer.

Wonderful Days, Charlie Lonois war das für euch und jetzt am Fenster City und Ugo to let the music von Capella danach für euch. Viel Spaß!

Smoke on the Water von Deep Purple war das für euch und jetzt Walk Like an Egyptian von Bengals und alleine gemeinsam anstandslos und durchgeknallt danach für euch. Viel Spaß!

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Dreams Brothers on the Fourth Floor war das für euch und jetzt Gamma Ray, Birth Control und Hot Stuff, Boys from Brazil. Danach für euch, viel Spaß.

Protect Your Mind von DJ Sakin and Friends. Und jetzt, hier kommt Alex, die Toten Hosen und Shimmy Shake von 740 Boys. Viel Spaß!

Ring of Fire, Age Blocks und jetzt Mr. Wayne, Culture Beat und Rollover, Beethoven, Electric, Light Crossfester, danach für euch und ich darf hier im Funchat den Ronny Bombi 85 begrüßen. Schön, dass du da bist.

Ja, liebe Leute, und da ist er, Sing Halleluja, Dr. Alban, der letzte Track am heutigen Abend in der Jukebox. Gleich ist für euch Rolli Bommi da, 85 natürlich. Und ich sag damit Tschüssi, Servus und Goodbye im weiteren WWW hier bei Popradio Friesland, hier bei uns im Funchat, an den Ronny Bommi 85 und natürlich auch in alle anderen HG. Ciao, ciao.

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1: Im Studio Lisa Schwarzkopf. Letztes Jahr sind in Deutschland so viele politisch motivierte Straftaten registriert worden wie noch nie. Laut Bundeskriminalamt waren es knapp 86.000. Bei etwa der Hälfte der Straftaten waren es Rechtsextreme oder rechte Täter. Den größten Anstieg gab es im linksextremen Bereich. Bundesinnenminister Alexander Dobrindt.
2: Das zeigt auch wiederholt deutlich, dass eine sehr große und die größte Gefahr natürlich vom Rechtsextremismus ausgeht. Eindrucksvoll aber wird klar, dass die linke Szene deutlich mobilisiert.
1: Die Europäische Drogenagentur warnt vor neuen Designerdrogen. Der Markt verändert sich demnach rasant und wird unberechenbarer. Jede Woche entdecken Experten neue, vergleichsweise günstige und oft hochwirksame Stoffe. Die Substanzen werden entwickelt, um Gesetze zu verbotenen Stoffen zu umgehen. Ebenso sind aber auch klassische Drogen wie Heroin und Kokain weiter stark verbreitet. 2024 starben mindestens 7.600 Menschen an einer Überdosis. Mal eben eine Nachricht checken oder jemanden anrufen. Das Handy am Steuer ist für viele eine gefährliche Angewohnheit geworden. Laut einer ADAC-Umfrage hatte mehr als die Hälfte der Autofahrer während der Fahrt schon mal das Handy in der Hand. Das Unfallrisiko werde häufig unterschätzt, so der ADAC. Die iranische Fußballnationalmannschaft muss bei der Fußball-WM wohl ohne eigene Fans in den US-Stadien auskommen. Laut iranischem Verband wurden die zugeteilten Tickets kurz vor Turnierstart wieder entzogen. Zuvor hat es vor dem Hintergrund des Iran-Krieges schon andere Hürden gegeben, etwa bei den US-Visa. Sophia und Noah bleiben in Deutschland die beliebtesten Babynamen. Das hat die Gesellschaft für deutsche Sprache mitgeteilt. Bei den Mädchen landen Emma und Emilia auf den Plätzen 2 und 3. Bei den Jungs sind auch Matteo und Theo hoch im Kurs.
0: 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Und jetzt das Wetter bei uns.
3: Mit KI-Support. Mal mehr, mal weniger Wolken heute Abend und zwischendurch kommt auch mal ein Schauer runter. Ganz vereinzelt ist auch ein Gewitter dabei. Am Alpenrand hält sich Regen teils länger, sonst lockert's immer wieder auf und bleibt oft trocken. In der Nacht gehen die Temperaturen runter auf 11 bis 5 Grad. Morgen geht's ähnlich weiter mit Sonne und Wolken, dazu wieder Schauer und kurze Gewitter, maximal 21 Grad.
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5: Ja, einen wunderschönen guten Abend hier aus dem Sendestudio Niederbayern Passau. Und natürlich möchte ich erstmal unseren Sven, natürlich Raptor, einen schönen Feierabend wünschten. Eine schöne Sendung hast du gemacht, auf jeden Fall. Und ja, heute ist ja jetzt wieder Clubsounds angesagt. Und ich bin natürlich für diese Sendung heute hier verantwortlich. Und ich habe natürlich für euch heute mal wirklich schöne Trance mitgenommen. Und zwar, dann gucken wir mal, was ich da habe. Und der erste Titel heißt Dream von Tala. Und danach natürlich der Titel Enjoy Yourself. Und der ist von Made. Und natürlich möchte ich an die Hörer und Hörerinnen erstmal begrüßen. Natürlich hier live aus Popradio Ostfriesland.

Ja, das war Peter Medding mit dem Titel Survivor. Nun habe ich für euch den Song dabei, von Diao, und der ist von X-Men's. Und danach habe ich für euch den Titel My Soul in the City, und der ist von Made Bus von Dan.

Ja, das geht ja richtig ab hier in Sachen Trance heute in Club Sounds. Und zwar, das war Twitted Wave, der Song, der war von Cody O'Gurn. Nun habe ich für euch einen sehr schönen Titel dabei und der heißt Race Again und der ist von Twiftmon und anschließend darauf nennt sich der Titel Eternity und der ist von Rick Cantona.

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1: Im Studio Lisa Schwarzkopf. Letztes Jahr sind in Deutschland so viele politisch motivierte Straftaten registriert worden wie noch nie. Laut Bundeskriminalamt waren es knapp 86.000. Bei etwa der Hälfte der Straftaten waren es Rechtsextreme oder rechte Täter. Den größten Anstieg gab es im linksextremen Bereich. Bundesinnenminister Alexander Dobrindt.
2: Das zeigt auch wiederholt deutlich, dass eine sehr große und die größte Gefahr natürlich vom Rechtsextremismus ausgeht. Eindrucksvoll aber wird klar, dass die linke Szene deutlich mobilisiert.
1: Die Europäische Drogenagentur warnt vor neuen Designerdrogen. Der Markt verändert sich demnach rasant und wird unberechenbarer. Jede Woche entdecken Experten neue, vergleichsweise günstige und oft hochwirksame Stoffe. Die Substanzen werden entwickelt, um Gesetze zu verbotenen Stoffen zu umgehen. Ebenso sind aber auch klassische Drogen wie Heroin und Kokain weiter stark verbreitet. 2024 starben mindestens 7.600 Menschen an einer Überdosis. Mal eben eine Nachricht checken oder jemanden anrufen. Das Handy am Steuer ist für viele eine gefährliche Angewohnheit geworden. Laut einer ADAC-Umfrage hatte mehr als die Hälfte der Autofahrer während der Fahrt schon mal das Handy in der Hand. Das Unfallrisiko werde häufig unterschätzt, so der ADAC. Die iranische Fußballnationalmannschaft muss bei der Fußball-WM wohl ohne eigene Fans in den US-Stadien auskommen. Laut iranischem Verband wurden die zugeteilten Tickets kurz vor Turnierstart wieder entzogen. Zuvor hat es vor dem Hintergrund des Iran-Krieges schon andere Hürden gegeben, etwa bei den US-Visa. Sophia und Noah bleiben in Deutschland die beliebtesten Babynamen. Das hat die Gesellschaft für deutsche Sprache mitgeteilt. Bei den Mädchen landen Emma und Emilia auf den Plätzen 2 und 3. Bei den Jungs sind auch Matteo und Theo hoch im Kurs.
0: 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Und jetzt das Wetter bei uns.
3: Mit KI-Support. Mal mehr, mal weniger Wolken heute Abend und zwischendurch kommt auch mal ein Schauer runter. Ganz vereinzelt ist auch ein Gewitter dabei. Am Alpenrand hält sich Regen teils länger, sonst lockert's immer wieder auf und bleibt oft trocken. In der Nacht gehen die Temperaturen runter auf 11 bis 5 Grad. Morgen geht's ähnlich weiter mit Sonne und Wolken, dazu wieder Schauer und kurze Gewitter, maximal 21 Grad.
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4: Ja, dankeschön an die Popradio Ostfriesland Nachrichtenredaktion. Nun geht es hier in der letzten Stunde in Sachen Club Sounds heute in Trance-Richtung. Genau. Und zwar nennt sich der Titel For You und der ist von Richard Durand. Und danach habe ich den Titel dabei für euch. Und zwar, der nennt sich White Runner und der ist von Wiggy Noise.

Und dieser Titel ist einer der Favoriten von mir, was ich am liebsten gerne ab und zu unterwegs höre, zur Arbeit zum Beispiel. Also wirklich ein sehr schöner Song gemacht. Ja, und der ist natürlich ganz neu.

Ja, das war der Interpret Tiam und der Titel heißt einfach V. Und nun habe ich für euch die nächsten zwei Songs mitgenommen. Und zwar, der heißt Less is More von Pedro Pascino. Und anschließend darauf nennt sich der Song Moan Bay und der ist von Super Luminal.

Ja, das war Alex Wojnarowski mit dem Titel Nampe. Ja, liebe Hörer und Hörer, nun geht es ja schon wieder in den Ende zu in Sachen Club Sounds, heute Trance. Aber bleibt dran, ich habe auf jeden Fall noch zwei Titel dabei und der nennt sich auf jeden Fall Peace Love von Alessandra Corne. Und danach nennt sich der letzte Titel Sahunara mit den Interpreten DJ Jan Frank Wenson. Ja, ich war natürlich für diese Sendung heute für euch hier verantwortlich, euer Ronny. Ja, in diesem Sinne wünsche ich euch noch eine schöne Woche und wir hören uns auf jeden Fall am Freitag um 20 Uhr wieder. Bis dahin, bis dann, tschüssi!

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